0: Eine Million Demonstranten begrüßte Hans-Jens Retzwiede, erste Sekretär der SED-Bezirksleitung Berlin. Der Vorbeimarsch der Werktätigen gestaltete sich zu einer stolzen Parade der Produktionserfolge. Was unsere Werktätigen bei der Errichtung des Sozialismus erringen, wir werden es gegen alle Angriffe der Kriegstreiber und ihrer Agenten verteidigen.
1: Alors on passait le mur par la voie des airs, on passait le mur aussi par l'eau, avec ce lac qu'on appelle l'Achepret. On passait le mur aussi en choc frontal, avec des voitures, des camions avec lesquels on défonçait le mur. Est-ce que les gardes frontières avaient ordre de tirer sur les gens qui essayaient de passer?
2: Die Grenzsoldaten hatten Befehl zu schießen, auf jeden Fall.
1: Alexandra Hildebrandt.